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Tschüss.

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0: Zeit. 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
2: Im Studio Colin Mock. Fußball-Deutschland schaut heute gespannt nach Frankfurt. Jürgen Klopp soll am Vormittag auf dem DFB-Campus als neuer Bundestrainer vorgestellt werden. Mehr von Dirk Justes.
3: Endlich ist es soweit. Der DFB hat zur Pressekonferenz geladen. Kurz vorher werden wohl noch die DFB-Gremien ihr Okay zur neuen Personalie geben. Klopp soll einen Vertrag bis inklusive der Weltmeisterschaft 2030 kriegen und die Nationalmannschaft wieder in die Weltspitze zurückführen. Klopp war nach WM-Flop und Nagelsmann Ausgleich Favorit und auch der einzige Kandidat fürs Bundestraineramt. Der 59-Jährige wird wohl das erste Mal Ende September in der Nations League gegen die Niederlande an der Seitenlinie stehen.
2: In der Bundesregierung steht offenbar ein größeres Stühlerücken an. Unter anderem muss ein neuer Kanzleramtschef gefunden werden, Jana Klonikowski.
4: Ja, oder eben eine neue Kanzleramtschefin. Laut übereinstimmenden Berichten soll Gesundheitsministerin Nina Wagen den Posten von Thorsten Frey übernehmen. Der soll ja neuer Unionsfraktionschef im Bundestag werden. Und neuer Gesundheitsminister soll wiederum CDU-Generalsekretär Carsten Linnemann werden. Offiziell will Kanzler Merz das Ganze wohl heute machen. Angesprungen ist das Personalkarussell, weil Jens Spahn vor knapp einer Woche im Zuge der Leihmutterdebatte als Unionsfraktionschef zurückgetreten ist.
2: US-Präsident Trump hat mal wieder den Zollhammer ausgepackt. Gegen 60 Handelspartner wurden neue Zölle von 10-12.5% angekündigt. Auch EU-Produkte sind betroffen. Als Grund nennt die US-Regierung, dass die betroffenen Länder zu wenig gegen Zwangsarbeit tun. In Spanien und Frankreich wüten weiter schlimme Waldbrände. Die spanische Regierung hat den Notstand ausgerufen. Die französische bittet andere EU-Länder um Hilfe. In beiden Ländern mussten zehntausende Menschen in den Brandgebieten in Sicherheit gebracht werden, darunter auch viele Touristen. Tanken droht nochmal teurer zu werden, denn der Ölpreis hat wieder angezogen. Hintergrund sind die Angriffe der Houthi-Miliz auf saudi-arabische Öltanker im Roten Meer. Es wird befürchtet, dass auch diese Handelsroute eingeschränkt wird und so weniger Öl aus Saudi-Arabien transportiert werden kann.
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5: Mit KI-Support. Wolken und viel Trockenheit sind heute Morgen schon das Thema. Nur im Norden kann es auch mal grauer wirken. Im Lauf des Tages bleibt's in vielen Ecken freundlich und trocken, mit Höchstwerten von 20 bis 30 Grad. Morgen ähnlich, oft sonnig, an der Küste vereinzelt kurze Schauer und am Nachmittag kann's im Südwesten auch mal ein Gewitter geben, maximal bis 32 Grad.

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0: The Wool Peakers und Hilly Billy Rock, Hilly Billy Roll. Mensch, fangen wir gleich mit Lion Dance Mucke am frühen Morgen an. Das ist doch schon mal was, wa? Schönen guten Morgen, ihr Lieben. Ihr hört die Sendung
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0: Dann geht's los, wa? Starten wir in den Freitag, genau, am 24.07., ja, 24. Juli 2026, ihr hört die Sendung Der Morgen mit Gernot, die es live gibt, montags bis freitags von 6 bis 9 und unlive von 3 Uhr in der Nacht bis 6 Uhr ran immer die Wiederholung vom Vortag. Die hier gibt's Montag früh dann zu hören um 3 Uhr. Zur vollen Stunde, wie immer, die Nachrichten, Sport und Wetterbericht. In der 20. Sendeminute ein kleiner Beitrag, um halb die Wetteraussichten. Und 10 nach halb gucken wir mal, wer heute Geburtstag hat. Musikalischerseits, wie immer, den kennt ihr, den Fairnessfilter. Ja, meine Stammhörer freuen sich drauf, dass hier immer ein deutschsprachig gesungener, gefolgt von einem nicht deutschsprachig gesungenen Titel gespielt wird. Dazwischen gibt's die aktuelle Uhrzeit. Jetzt haben wir 6 Uhr und 8 Minuten, 8 Minuten nach 6. Und dann ist die Stunde richtig rund und sauber harmonisch abgemischt. Mal guck einer an. Ja, die Dorte, die habe ich in den letzten Tagen des Öfteren drin gehabt mit verschiedenen Titeln. Jetzt gucken wir mit ihr gemeinschaftlich mal unter dem Schottenrock. Was? Nee, das war ein anderer Titel. Der hieß ja, unter dem Schottenrock ist gar nichts. Da ist nichts und da war nichts. Da hängt nur ein Dudelsack mit Pfeife. Ich kann mich entsinnen. Ja, das liegt denn hier so. Hier, Schmidtchen Schleicher-Dingens, ne? Na klar, Nico Haag, der hat's gesungen, richtig. Hier ist trotzdem, ja, gucken wir gemeinschaftlich, was es mit den Schotten auf sich hat. Schön, dass ihr da seid, ihr Lieben. Moin, moin und danke fürs Einschalten. Prost, Kaffee.

0: Dorte Kollo, jeder Schotte. Ja. Also eigentlich muss man mal ja sagen, wenn man ganz, ganz tief und weit in die menschliche Geschichte guckt, dann stellt man fest, die haben damals Mädels sowie auch Männer, ne, so eine Art Lendenshorts getragen. Ja? Also mit Hose war da nicht. Die Erfindung der Hose kam erst viel, viel später. Zum Anfang hat Männlein wie Weiblein einen Rock getragen. Ne? So rockähnliche Geschichte. Na, ja. Okay, wie auch immer. Dorte Kollo mit ihrer hervorragenden Stimme. 6:12 haben wir es. 7:15. Herbie Hancock mit Rocket. Ah, jetzt wird es ein bisschen heftiger zum Wachwerden.
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0: Ach, das war aber ein Schluss jetzt. Zack, weg war er. Da, ich dachte, das wird so leiser, ne, wie Musik so üblich ist. Aber hier nicht. Nee, hier mit dem Stretching-Song. Zack, ist er weg. Und Ende. Das war's. Genau. Ihr lieben Kontrastprogramm, das ist das, was ich mag. Erstmal die Uhrzeit. Na, 6 Uhr und 16 Minuten. Eine Minute nach 6:45. Und somit kommt nach den etwas drastischen Klänge, weil das ist das für ein Wort, das müssen wir doch mal, ach Quatsch, das tragen wir ein, morgen Lexikon, das kommt da drin. Egal, wenn wir jetzt etwas sanftere Klänge spielen, Howard Carpendale singt mit seiner sanften, zu Herzen gehenden Stimme Fremde oder Freunde.
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Howard Carpendale. In seiner Glanzzeit hätte ich beinahe gesagt, Fremde oder Freunde. Um 6 Uhr und 21 Minuten, 9 Minuten vor 6:30 haben wir's. Sniffin' and Tears hören wir jetzt gleich mit Driver's Seat. Zuvor der Beitrag, wie ihr es gewohnt seid. Ein 41-jähriger Amerikaner hat vor Gericht 6 Raubfälle gestanden, die er teils nackt verübt hatte. Dem Mann droht eine Freiheitsstrafe zwischen 8 und 40 Jahren. Bei einem der Banküberfälle war der Angeklagte lediglich mit seiner Unterwäsche bekleidet. Allerdings trug er diese über dem Kopf. Bei einem anderen Überfall war er nackt in eine Lebensmittelladenkette spaziert, was zunächst große Heiterkeit bei den Angestellten hervorrief. Als der Mann jedoch eine Waffe aus seiner Tasche zückte und Geld verlangte, verging ihnen das Lachen. Der Angeklagte erklärte, seine Drogenabhängigkeit und der Tod seiner Mutter hätten ihn aus der Bahn geworfen und seien für die Überfallserie verantwortlich. Das Urteil will das Gericht im US-Staat Pennsylvania in 4 Wochen sprechen. Anmerkung der Redaktion: Fass mal einen nackten Mann in die Tasche. Aus welcher Tasche hat er die Waffe gezogen?

0: Sniffin' in Tears und Driver's Seat hier in der Sendung. Der Morgen mit Gernot. 6 Uhr und 26 Minuten haben wir es. 4 Minuten vor 6:30. Andrea, die habe die ganze Woche gehört, wa? Fällt mir gerade ein. Nee, warte mal, ein Tag fehlte. Aber ansonsten war es schon dreimal zu hören. Heute 4. Mal. Gut, diese Nacht ist jede Sünde wert. Hören wir jetzt von dem hervorragenden Schlagerstar.
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0: Andrea Berg, diese Nacht ist jede Sünde wert. Weißt du, was der Gerhard gerade macht so nebenbei? Er kriegt ja mal so ein bisschen in die Weltgeschichte und da sehe ich, man kann ja demnächst, ja, oder kann man jetzt schon, ne, kann man auf eine Seite gehen, wo man abstimmen kann, wie die zukünftigen Banknoten der Euro aussehen darf und kann und soll. Ja, da sind ein paar Vorschläge bei und da drauf auf der Seite kann man alle sehen, wie die da aussehen, ob das ein Eisvogel werden soll oder irgendwelche bekannten Leute aus der Vergangenheit, beziehungsweise die sich verdient gemacht haben, irgendwelche Vögelchen und Multikulti-Menschen auf den Kohle drauf, auf der Kohle drauf, die wollen also jedenfalls die Banknoten mal wieder mit einem neuen Gesicht fabrizieren. Ja, gucke ich mir gerade so an, so ein bisschen nebenbei, ist vielleicht auch interessant für euch. Schließlich ist es ja unser Geld, ne? Unser Geld, hieß die nicht D-Mark?
1: Dieser Typ mit seiner Moderation macht mich noch völlig wahnsinnig.
0: Na gut, dann kannst du das Geld ja nicht aussuchen, wa? Doch, hier ja, jetzt können wir uns das Geld aussuchen. Draufgehen auf die Seite und mit abstimmen, wie die Scheine in Zukunft auszusehen haben, ne? Ja. Ich gehe da jetzt rauf, ich mach das wirklich, tatsächlich, das ist logisch. Wie hört das Wetter? Das Wetter, 6 Uhr und 31 Minuten, haben wir es eine Minute nach 6:30. Und ein paar Verbrauchertipps, wie immer, schließen sich an. Und dann gibt's eine schöne Nummer von Fancy, Scheines Eis. Ach, was schön!
2: Mit KI-Support. Wolken und viel Trockenheit sind heute Morgen schon das Thema. Nur im Norden kann's auch mal grauer wirken. Im Lauf des Tages bleibt's in vielen Ecken freundlich und trocken, mit Höchstwerten von 20 bis 30 Grad. Morgen ähnlich. Oft sonnig, an der Küste vereinzelt kurze Schauer und am Nachmittag kann's im Südwesten auch mal ein Gewitter geben. Maximal bis 32 Grad.

Schöne Nummer, habe ich euch mal die Maxi untergejubelt, ja, ja, ohne vorher anzusagen. Weil wenn man vorher ansagt, dann, oh nee, ja, einfach spielen und dann hinterher sagen, und war schön, du fein, fancy mit China's Eyes und das Ganze knapp 6 Minuten, ne? 5 Minuten 42 waren's. So, ihr Lieben, jetzt nochmal der Aufruf, wenn ihr einen netten Mann kennenlernen wollt, dann nehmt mich. Warum? Das erklärt jetzt Larry Schuber und Western Union. In der Form oder Satzes, ein Mann mit Bauch, der tut's doch auch.

Gucken wir mal, wer heute Geburtstag hat, am 24. Juli, ne? Ja, gucken wir mal. Der ist nämlich heute Hubert Meyer-Burkhardt, der deutsche Fernsehproduzent und Moderator bzw. Journalist, wird heute 70 Jahre alt, ja? Des Weiteren wird noch jemand 70, durchaus sehr bekannt, also in meiner Vergangenheit schon, ne? In meiner Fernsehguck-Vergangenheit. Carmen Nebel, ne? Wird heute 70 Jahre alt. Herzlichen Glückwunsch, liebe Carmen, und danke für deine tollen, unterhaltsamen Stunden, muss ich an der Stelle mal sagen. So, jetzt wieder was Gemeines von mir, Gernot. Ja, der Gernot sagt immer gemeine Sachen, seit er wohnt von mir, ne? Hier stehen noch ein paar CDU-Politiker drin, die heute Geburtstag haben. Aber die wollen die Brandmauer? Kriegen sie von mir, ne? Wenn jeder für sich seinen eigenen Protest dagegen macht, dann ist auch genügend protestiert. Ich protestiere dagegen, die wollen Brandmauer. Gut, gibt's Brandmauer. Und heute keine Erwähnung, weder namentlich und gratuliert wird auch nicht. Oh, tut mir aber leid. Gerne, das ist kindisch. Macht nix. Brandmauer ist auch kindisch. Gleiches Recht für alle. Aber Jennifer Lopez, die wird heute 57 Jahre alt und die singt das Geburtstagsständchen. Ne? Was singt sie? Mit irgendwas mit laut? Ah ja, hier, get it. Let's get loud, singt sie. Da ist sie.

0: Jennifer Lopez, Geburtstagskind des Tages. Let's get loud. Ja. Bewegen kann sich gut, das wissen wir ja. Aus verschiedenen Bühnenauftritten bzw. Videos. Und singe auch, ne? Denke ich mal. Nee, nicht, ne? Ja, vielleicht ist Musik auch Ansichtssache. Aber so schlecht finde ich die Nummer nicht. 6 Uhr und 47 Minuten in der Zwischenzeit. 2 Minuten nach 6:45. Jetzt gibt es wieder eine Nummer. Ich sag mal so eine Art One-Hit-Wonder. Denn eigentlich ist dieser Kollege, der jetzt gleich singt, ein Schauspieler und Synchronsprecher. Aber er hat dann auch ein Titelchen von sich gegeben. Im Original von Marty Robbins, The Hanging Three. Und wir hören eine deutsche Cover-Variante vom Dietmar Schönherr. Ja? Sucht das Glück der Welt nicht in Gold und Geld. Nee, in was denn? Ja, die Frage stelle ich mir manchmal schon.
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0: Wie denn? In Weiber und Wein? Oder wie soll man das Glück suchen? Gernot, such das Glück der Welt. Dietmar Schönherr. 6:51, 9:07. Alle, die los müssen jetzt auf Maloche, wünsche ich einen schönen Start ins Wochenende. Wir hören uns dann Montag früh wieder. Und alle anderen schönartig dranbleiben. Wisst ihr ja, ne? Ich geht noch ein bisschen weiter. Ich darf nicht so viel schwatzen, wa? Nee, stimmt. Das kriege ich keine Zweititel mehr hin. The Scaffold und Lily the Pink. Na bitte.
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0: Siehste, geht doch. Einen haben wir jetzt noch, und zwar die Monika Morell. Sie singt Bitte glaub ich. Nee, bitte glaub es nicht. So. Und dann gibt's die Nachrichten, Sport und Wetterbericht, denn wir haben es jetzt 6 Uhr und 56 Minuten, 4 Minuten vor 7. Na, ich würde mich freuen, wenn wir die zweite Stunde dann auch zusammen verbringen würden. Ne? Bis gleich, ihr Lieben. Monika, du kannst singen.
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0: Zeit. 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
2: Im Studio Colin Mock. Nach der enttäuschenden WM blickt Fußball-Deutschland heute gespannt nach Frankfurt. Der DFB will Jürgen Klopp als neuen Bundestrainer vorstellen. Der ehemalige BVB- und Liverpool-Coach soll nach dem Aus von Julian Nagelsmann übernehmen. Tobias Goldbrunner vom Kicker sagt uns:
3: Das wird eine schwierige Herausforderung und Deutschland ist gerade eben nicht so weit. Ich glaube, es wird nicht unmöglich sein, da eine bessere Rolle zu spielen als bisher. Aber ob man wirklich die Top 4 angreifen kann, das ist wirklich eine große Frage.
2: Der erste Einsatz von Klopp wird im September und Oktober beim Nations League Viererpack sein. In der Bundesregierung steht offenbar ein größeres Stühlerücken an. Laut übereinstimmenden Berichten wird Gesundheitsministerin Waken neue Kanzleramtschefin. Ihr Nachfolger soll CDU-Generalsekretär Linnemann werden. Offiziell will Kanzler Merz das Ganze wohl heute bekannt geben. US-Präsident Trump hat mal wieder den Zollhammer ausgepackt. Gegen 60 Handelspartner wurden neue Zölle von 10-12,5% angekündigt. Auch EU-Produkte sind betroffen. Mehr von Jana Klonikowski.
4: Als Grund nennt die US-Regierung, dass die betroffenen Länder zu wenig gegen Zwangsarbeit tun würden. Im Februar hatte der Supreme Court die meisten von Trumps bisherigen Zöllen gekippt. Daraufhin wurden zeitlich befristete Sonderzölle verhängt. Die sind nun ausgelaufen und die Trump-Regierung brauchte eine neue Begründung für weitere Zölle. Und die scheint jetzt mit dem Zwangsarbeit-Argument gefunden.
2: Bei einer Messerattacke in einer Bank in Regensburg ist ein Mann getötet worden. Weil der mutmaßliche Täter danach noch in der Bank blieb, war die Polizei über Stunden im Großeinsatz. Spezialkräfte konnten den 20-Jährigen aber schließlich festnehmen. Die Hintergründe des Ganzen sind noch unklar. Nach dem deutschlandweit ersten Großbrand eines Batteriespeichers in Ostsachsen wird jetzt nach der Brandursache gesucht. Experten halten solche Anlagen grundsätzlich für sicher. Feuer kommen sehr selten vor. Neue Batterietypen sollen das Risiko künftig weiter senken.
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5: Mit KI-Support. Wolkig ist es heute Morgen vor allem im Norden und Nordwesten. Sonst gibt's viel Sonne und ein paar Wolken. Und meistens bleibt's trocken. Später setzt sich in vielen Ecken weiter die Sonne durch, nur hier und da sind mehr Wolken dabei. Die Höchstwerte liegen zwischen 20 und 30 Grad. Morgen ähnlich, oft sonnig, an der Küste ab und zu ein kurzer Schauer, maximal bis 32 Grad.

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0: Tyrannosaurus Rex oder auch kurz T-Rex Solid Gold Easy Action war der Opener der zweiten Stunde meiner Sendung
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0: Da ist er, der wohlersehnte Freitag. Der schönste Tag in der Woche, finde ich, weil alles sehnt sich nach Wochenende. Zwei Tage Ruhe, Beine hoch, Amerika und sowas alles. Genau, auch ich freue mich auf zwei Tage ohne euch. Ist ein bisschen gelogen, am Sonntag vermisse ich euch schon so ein bisschen. Ne? Am Montag hört man sich ja dann wieder. Aber die beiden Tage, die tut mir ganz gut, ne? Ja, damit die Quasselstrippe neu auftankt. Völlig richtig. Ihr Lieben, die Sendung der Morgen mit Gernot gibt's montags bis freitags von 6 bis 9 Uhr live und 3 bis 6 Uhr in der Nacht als Wiederholungssendung vom Vortag. Auch diese Sendung ist zu hören am Montag früh dann. Ja, was ist es da? 4 Uhr Peng, ne? Jetzt gerade. Was ist ein Peng? Na, Peng ist 7. Gut, 4 Uhr 7 ist es da. Jetzt haben wir es aber Freitag und das ist 7 nach 7. Zur vollen Stunde werdet ihr informiert mit Nachrichten, Sport und Wetterbericht in meiner Sendestunde. In der 20. Minute gibt es einen kleinen Beitrag. Um halb dann die Wetteraussichten und 10 nach halb schauen wir, wer heute Geburtstag hat. Musikalischerseits wie immer der stete Wechsel, den ihr ja kennt als Fairnessfilter von mir bezeichnet, gibt's immer einen deutschsprachig gesungenen, gefolgt von einem nicht deutschsprachig gesungenen Titel. Das immer im Wechsel und dazwischen, wie eben gesagt, die aktuelle Uhrzeit. Tommy Fischer singt nicht ein Wort davon, es war. Das Ding ist doch Stibitz, ne? Helmut Frey, genau, Helmut Frey singt das Ding in Original. Ich glaube, die Formation Fantasy hat sich auch an dem Titel genau, mal versucht. Jetzt hören wir Tommy Fischer Variante. Schön, dass ihr da seid, Lieben. Moin, moin. Danke fürs Einschalten.

0: Nicht ein Wort davon ist wahr, sang Tommy Fischer. Ja, nachgesungen, ein bisschen in Pop-Variante. Das Ding ist eigentlich so eine herzzergehende Ballade. Ne? Hier mal ein bisschen flotter dargestellt. Wir haben 7 Uhr und 11 Minuten. 4 Minuten vor Viertel 8. Die Bee Gees sind dran. More Than a Woman. Ach, was schön. Ja, die höre ich ganz gerne.
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0: Die Bee Gees, More Than a Woman, um 7:15, genau, 7:45 haben wir es, oder auch 7:15. Ja, der Blick geht nach Österreich und wir hören Brunner und Brunner, du bist alles auf dieser Welt. Ich lese ja nebenbei, ja, wisst ihr ja, meistens so ein bisschen hier, wenn die Musik läuft, entspannt und was so passiert. Jetzt lese ich gerade diesen Beitrag, wo da in Stuttgart im Einkaufszentrum eine Frau laut Polizei mit einem Messer angegriffen und angezündet wurde. Ich lese gerade da, was da so passiert ist. Mal sehen. Da ist natürlich die Rede von einem Deutschen. Ist ja klar, aber sonst wird die Herkunft nicht genannt. Ne? Bei irgendwelchen Messerangriffen und Massenvergewaltigungen wird nicht die Herkunft genannt. Hier ist es natürlich ein Deutscher. Ja, da schieße ich gerne zurück. Was ist denn für ein Deutscher? Ein biologischer? Oder hat er ja mal einen deutschen Schäferhund gestreichelt? Gerdot, du bist ein Rassist? Nee. Ein Realist. Realist. Ich sehe das realistisch. Denn wenn eine Katze in einem Fischgeschäft ihre Jungen bekommt, sind es noch lange keine Heringe. Und dabei bleibe ich. So ist es nun mal. Hier singt jetzt Brunner und Brunner. Du bist alles auf dieser Welt.
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0: Ach ja, da war die Welt noch in Ordnung, wie Brüder und Brüder noch zusammengesungen haben. Ja, sie sind nach wie vor Brüder, aber sie treten nicht mehr zusammen auf. Ne? Charlie und Jockel Brunner, du bist alles auf dieser Welt. 7 Uhr und 21 Minuten haben wir es, 9 Minuten vor 7:30. Jetzt gibt's den versprochenen Beitrag und dann eine schöne Nummer von Robert Palmer, ne? Looking for Clues. Einen recht frivolen Rekordversuch plant eine brasilianische Pornodarstellerin im spanischen Fernsehen. Vor laufenden Kameras will sie innerhalb eines Monats mit 1000 Männern Sex haben. Nach einem am Mittwoch vorab veröffentlichten Bericht des TV-Magazins Wahre Liebe soll die spanische Variante des Reality-TV täglich von Mitternacht bis 4 Uhr morgens im Regionalsender Capital TV gesendet werden. Die männlichen Versuchspartner treten dabei maskiert auf. Dennoch sollen sich nach den ersten Sendungen bereits besorgte Ehefrauen gemeldet haben, die ihre Ehemänner erkannt zu haben glaubten, berichtete der Produzent der Sendung.
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0: Looking for Clues, Robert Palmer. Und das Ganze hier um 7:26. 4 Minuten vor 7:30 in der Zwischenzeit schon. Ja, guck an, die Zeit schreitet voran. Wir haben gleich Halbzeit meiner kompletten Sendung. Lena Valaitis habe ich auch sehr, sehr gerne im Programm, weil sie es einfach drauf hat, das Publikum richtig dufte zu unterhalten. Diesmal mit dem Titel Rio Bravo.
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0: Die stets lächelnde Lena Valaitis mit dem Titel Rio Bravo. Ich kann mich sogar an den Auftritt erinnern in der legendären Hitparade beim Dieter. Genau, da ist er aufgetreten und sehr häufig sogar. Ne? Auffällig waren immer ihre bunten Kleider, fand ich so. Ne? Die war immer mit so einem richtig schönen Blumenmuster, bunten Kleidern, irgendwas Buntes hatte sie immer an. Ne? Sehr, sehr auffällig. Ne? War aber neckig, sah gut aus, da kann man echt nicht meckern. Und ihr stets und ständig hübsches Lächeln. So soll's sein. 7 Uhr und 31 Minuten haben wir's. Eine Minute nach halb acht. Eine Minute nach Halbzeit meiner ganzen Sendung. Der Morgen mit Gern. Und wir hören das Wetter geschehen. Und ein paar Verbrauchertipps, wie immer. Dann gibt's Big You the Night mit Talisa. Bitteschön. Aber erst das Wetter.
1: Mit KI-Support. Wolkig ist es heute Morgen vor allem im Norden und Nordwesten. Sonst gibt's viel Sonne und ein paar Wolken. Und meistens bleibt's trocken. Später setzt sich in vielen Ecken weiter die Sonne durch, nur hier und da sind mehr Wolken dabei. Die Höchstwerte liegen zwischen 20 und 30 Grad. Morgen ähnlich, oft sonnig, an der Küste ab und zu ein kurzer Schauer, maximal bis 32 Grad.

0: Mit Elementen von Depeche Mode. Ja. Becure the Night. Talisa hier in der Sendung. Der Morgen mit Gernot. 7 Uhr und 37 Minuten. 7 Minuten nach 7:30 in der Zwischenzeit schon. Wir gucken jetzt gleich auf die Geburtstagskinder des Tages. Zuvor erst noch ein schöner Schnuckler-Song von Marianne Rosenberg. Ja. Yvonne Eiligmann hat das Ding im Englischen gesungen. If I Can't Have You. Ne? Ja, genau, das war er. Und hier die deutsche Variante. Dieses Lied bist du. Die kleine, große Marianne Rosenberg.
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Na, gucken wir mal, wer am 24. Juli Geburtstag hat oder hätte, wie auch immer. Unter anderem Hubertus Meyer-Burckhardt, deutscher Fernsehproduzent, Moderator und Journalist. Ja, wird heute 70 Jahre alt. Herzlichen Glückwunsch dazu. Und eine ganz große aus dem deutschen Fernsehen wird heute 70. Ja. Wir kennen sie auch aus dem ehemaligen DDR-Fernsehen. Beziehungsweise ganz groß, denn da in dem, mit dem zweiten ist man blind oder so, Fernsehen, ja, da hat man sie ja inzwischen auch rausgemobbt, ja, so ist das nun mal. Tja, ich weiß, warum ich dafür nicht bezahlen will, aber das ist ein anderes Thema. Heute gratulieren wir ihr zum 70. Geburtstag, Carmen Nebel, die deutsche Fernsehmoderatorin wird 70. Des Weiteren, ganz, ganz groß, könnte man jetzt sagen, CDU-Politiker, Name, ne, und herzlichen Glückwunsch dazu. Mache ich aber nicht. Warum nicht? Ganz einfach. Die wollen eine Brandmauer? Dann kriegen sie von mir auch. Gernot, das ist doch kindisch. Richtig. Genau. Gleiches Kind für alle. Die fangen an zu stinkern und ich stecker zurück. So einfach ist es. Du hast als erstes mit Sand geschmissen. Richtig, wie im Buddelkasten. Sie haben eine Brandmauer bestellt und da bekommen sie auch. Keine Erwähnung namentlich und kein herzlichen Glückwunsch zum Geburtstag. Für CDU-Politiker in meiner Sendung nicht. Erst wenn die Brandmauer gefallen ist. Tschüss! Und wen gratulieren wir dann? Jennifer Lopez, genau, US-amerikanische Sängerin, Tänzerin und Schauspielerin, wird heute 57 Jahre alt. Und sie darf auch singen. Let's get loud. Bitteschön!

0: Geburtstagskind des Tages, Jennifer Lopez und Let's Get Loud hier in der Sendung Der Morgen mit Gernot. 7:46 haben wir's. In der Zwischenzeit 7:58. Die Ronettes haben eine schöne Nummer gesungen, die sich da nannte Baby, I Love You, Be My Baby. Das Ding ziehen wir uns jetzt mal rein, aber nicht von den Ronettes, sonst würde ja der Fairness-Filter platzen. Nein, in der deutschen Variante mit Bernhard Brink. Wo steht das geschrieben?
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0: Bernhard Brink mit einem Titel von den Ronettes. Und wo steht das geschrieben? Ja, das suche ich manchmal auch. Ne? Holly Johnson antwortet mit Americanos um 7 Uhr. Und gleich 50 Minuten, 10 Minuten vor 8 haben wir es, mein lieber Mann. Die Zeit schreitet voran.
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0: Flotte gute Laune Musik mit Holly Johnson und Americanos. Hier der Sendung der Morgen mit Gernot. Kriegen wir noch einen hin? Ja, machen wir noch. Ein bisschen was Längeres machen wir mal. Den Titel kennen durchaus viele unter der Betitelung Verzeihen Sie, Madame. Das ist aber nicht ganz richtig. Das kommt zwar vor, aber selber heißen tut der Titel nämlich ganz anders. Da würde man darauf gar nicht schließen. Heißen tut er Die alte Dame, der Sänger und die Spatzen. Hä? Fragezeichen? Ja, das Fragezeichen hatte ich auch auf der Stirn. Aber ich denke, die Älteren unter euch werden diesen Titel mit Sicherheit kennen. Und er hat einen sehr, sehr schönen Text, wenn man aufmerksam zuhört. Die Rede ist von Salvatore Adamo oder kurz Adamo genannt. Den ziehen wir uns jetzt rein, bis ran an die Nachrichten, Sport und Wetterbericht in kompakter Form. Und dann gibt's die dritte und letzte Stunde. Ich würde mich freuen, wenn ihr dran bleibt. Bis gleich, ihr Lieben.
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0: die Zeit. Es ist 8 Uhr. 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
2: Im Studio Colin Mock. Heute ist es endlich soweit. Jürgen Klopp soll am Vormittag als neuer Bundestrainer vorgestellt werden. Der DFB hat zur Pressekonferenz eingeladen. Klopp soll einen Vertrag bis inklusive der Weltmeisterschaft 2030 kriegen. Er war nach dem WM-Flop und Nagelsmann aus gleich Favorit und auch der einzige Kandidat fürs Bundestraineramt. Tobias Goldbrunner vom Kicker-Magazin sagte uns:
3: Ich glaube, er wird da voller Tatendrang auch reinstarten und hat ja auch jetzt lange genug Zeit gehabt, genau zu analysieren, wo sind die Problemfelder, wo muss ich tiefer einsteigen und was kann ich aus dieser Mannschaft vor allen Dingen auch rausholen.
2: Klopps erster Einsatz wird Ende September in der Nations League sein. Kanzler Merz will heute offenbar eine Regierungsumbildung bekannt geben. Laut übereinstimmenden Berichten wird Gesundheitsministerin Nina Wagen neue Kanzleramtschefin. Sie ist Nachfolgerin von Thorsten Frey, der neuer Unionsfraktionschef werden soll. Hanna Messerschmidt, damit steht in der Bundesregierung also ein größeres Stühlerücken an.
4: Ja, denn CDU-Generalsekretär Lindemann soll wiederum für Wagen als Gesundheitsminister übernehmen. Auch Innenminister Dobrindt kam zwischenzeitlich als neuer Kanzleramtschef in Frage. Er behält jedoch seinen Posten. Hintergrund des Ganzen ist die Diskussion um Jens Spahns Vaterschaft per Leihmutter. Er trat deshalb am Wochenende als Unionsfraktionschef zurück.
2: Die Waldbrände in Südeuropa geraten immer mehr außer Kontrolle. Spanien hat für 2 Regionen den nationalen Notstand ausgerufen, um den Kampf gegen die Feuer zu verstärken. An der französischen Atlantikküste mussten fast 30.000 Menschen wegen der Flammen in Sicherheit gebracht werden. US-Präsident Trump hat wieder sein liebstes Instrument ausgepackt. Gegen 60 Handelspartner werden neue Zölle verhängt, in Höhe von 10-12,5%. Das gilt unter anderem auch für Produkte aus der EU. Begründet werden die neuen Zölle damit, dass die Handelspartner zu wenig gegen Zwangsarbeit tun würden. Tanken droht nochmal teurer zu werden, denn der Ölpreis hat wieder angezogen. Hintergrund sind die Angriffe der Houthi-Miliz auf saudi-arabische Öltanker im Roten Meer. Es wird befürchtet, dass auch diese Handelsroute eingeschränkt wird und so weniger Öl aus Saudi-Arabien transportiert werden kann.
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5: Mit KI-Support. Wolkig ist es heute Morgen vor allem im Norden und Nordwesten. Sonst gibt's viel Sonne und ein paar Wolken. Und meistens bleibt's trocken. Später setzt sich in vielen Ecken weiter die Sonne durch, nur hier und da sind mehr Wolken dabei. Die Höchstwerte liegen zwischen 20 und 30 Grad. Morgen ähnlich, oft sonnig, an der Küste ab und zu ein kurzer Schauer, maximal bis 32 Grad.

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0: Hört sich so ein bisschen an wie die Beatles, wa? Sind sie aber nicht. Sind sie nicht? Es singen, sinnen, sind die wackelnden blauen Arbeitshosen. Was für ein Teil? The Swinging Blue Jeans und Good Golly, Miss Molly. 8:06 haben wir, 8:06. Herzlich willkommen zur dritten und letzten Stunde meiner Sendung.
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0: Auf zum Start ins Wochenende. Heute ist der 24.07., der 24. Juli 2026. Ihr hört die Sendung Der Morgen mit Gernot. Dies montags bis freitags immer live von 6 bis 9 Uhr gibt und unlive von 3 Uhr in der Nacht bis 6 Uhr ran immer als Wiederholung vom Vortag. Auch diese Sendung ist und wird wiederholt. Am Montag dann, und da ist es gerade 5 Uhr Peng oder so. Meistens höre ich tatsächlich das dann noch. Gernot, es ist Montag, du arme Sau, Wochenende ist zu Ende, musst arbeiten. Das habe ich jetzt mit Absicht gesammelt, weil ich das mir Montag anhöre. Nee, jetzt ist erstmal Freitag und wir freuen uns alle aufs Wochenende. 2 Tage nichts machen. Wunderbar. Wenn man es möchte, ne? Andere sind ja da anders, die sagen, nee, ich muss jeden Tag wie ein Filou, wie so ein Flummi hin und her springen und muss machen und tun und rasten nicht. Nein, wer rastet, der rostet. Jedem Tierchen sein Pläsierchen. So soll's sein. Zur vollen Stunde, bei mir gibt's Nachrichten, Sport und Wetterbericht in kompakter Variante. Dann in der 20. Sendeminute ein kleiner Beitrag. Um 9:30 hören wir die Daten vom Wetterfrosch Kurt aus Berlin-Tegel, und der liebe Gernot wird sie vorlesen. Ja, so macht er das. Was bin ich nicht für ein artiger Typ? Manchmal, nicht immer, aber immer öfter. Ne? 9:50 gucken wir, wer Geburtstag hat. Und musikalischerseits seid ihr es gewohnt, mein Fairnessfilter schlägt gnadenlos zu. Und achtet drauf, dass ich immer einen deutschsprachig gesungenen, gefolgt von einem nicht deutschsprachig gesungenen Titel spiele. Dazwischen logisch in der Morgensendung die aktuelle Uhrzeit. Nach den Swinging Blue Jeans in Englisch hören wir was Deutsches. Niki, und die singt Hals über Kopf. Warte mal, irgendwas? Moment, das sagt mir noch was. Ist egal. Ja, nee, bei mir, lieber nicht. Ich stelle mich nochmal vor, damit ihr wisst, welche Quasselstrippe hier an den beiden Mikrofonen sitzt. Und danach singt die Niki.
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0: Niki, Hals über Kopf, flotte Wachwertmusik mit guter Laune-Effekt und leichtem Schmunzeln bei Gernot im Gesicht. Wir haben es 8 Uhr und 12 Minuten, 3 Minuten vor Viertel 9 in der Zwischenzeit. Die Foundations sind jetzt mal dran mit Bold Me Up Buttercup. Was für ein Teil? Da muss ich erst mal zuhören, was die da singen.
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0: Bolt Me Up, Buttercup und The Foundations um 8 Uhr und 15 Minuten. Viertel neun heißt das, ja? Ja. Für die Ossis und für die Versis Viertel nach acht. Ja, gleiches Recht für alle. Ich bin nicht der Typ mit den Mauern in den Kopf. Nein, wirklich nicht. Ich mag alle Deutschen. Nein, alles gut, alles schön. Und die Nummer mit der ehemaligen Mauer ist für mich total vergessen. Ne? Ich weiß, immer wieder taucht sie mal auf bei dem einen oder anderen, aber bei mir ist sie eigentlich weg. Ne? Man hat so seine Vorzüge, das stimmt schon mal, und sagt dann das ein oder andere, ja, das war früher besser und das war jetzt besser und so. Das ist richtig, das geht aber beiden Seiten so. Ne? Bin ich mir ziemlich sicher, dass auch der sogenannte Westdeutsche einiges früher besser fand wie jetzt und beim Ossi ist es ähnlich. Ne? Das heißt aber noch lange nicht, dass Bayern eine Mauer im Kopf haben. Nee. Und schon gar nicht die Nummer mit der Brandmauer, ihr wisst. Das geht gar nicht. Überhaupt nicht, ne? Hatte ich aber schon des Öfteren von mir gegeben. Ihr Lieben, jetzt gibt's eine schöne schnucklige Nummer. Die finde ich niedlich, weil. Da sehen wir die kleine Anke Engelke, also noch nicht die große Anke Engelke war. In dem Video bei der großen Plattform mit dem Y kann man sie sehen, im Background-Chor auf der Treppe stehend. Da singt sie nämlich jetzt mit. Manuel und Pony, das Lied von Manuel, gleich in wenigen Sekunden.
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0: Genau, in dem Background-Chor, da war sie mit drin, die Anke Engelke. Und zu sehen ist er tatsächlich auch in dem Video, wo man Manuel und Pony sehen und hören kann. Das Lied von Manuel. Schöne Nummer, entspannt, bisschen was fürs Herz, angenehm, melodisch. Ja, so soll's sein. Ihr hört die Sendung der Morgen mit Gernot um 8 Uhr und 21 Minuten, 9 Minuten vor 8:30. Jetzt gibt's nochmal, wie ich immer zu sagen pflege, nicht Musik vom Menü, sondern von der Karte direkt, und zwar à la carte. Viva Torero, ich sag's euch. Aber erst der Beitrag.
1: Ein englischer Radiosender will gegen den Tag der Liebe ankämpfen. Wenn sich am Valentinstag wieder Millionen Paare ihre ewige Liebe gestehen, will Radio Kai 103 am 14. Februar in der Morgensendung eine Scheidung verschenken. Dem glücklichen Gewinnerpaar winkt die gesamte Übernahme der Kosten für die offizielle Trennung und ein anschließender Erholungsurlaub in der Karibik. Natürlich getrennt. Der Wettbewerb wurde ausgerufen für Paare, die sich schon lange nichts mehr zu sagen haben und deshalb eine Scheidung am meisten verdient hätten.
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0: Das ist meine Auffassung von gute Laune Musik. Da hüpft der Gernot tatsächlich von links nach rechts. A la carte und viva Torero. Schöne Nummer. 8:26. Jetzt hat der Gernot ein festes Lächeln im Gesicht und freut sich auf den Rest des Tages. Genau, so finde ich's gut. Aber ich verstehe auch die, die jetzt kopfschüttelnd da sitzen und sagen, um Gottes Willen, was ist das denn? Ich will lieber Heavy Metal Iron Maurer hören oder irgendwas anderes. Ich verstehe euch. Musik ist eine Geschmackssache. Ich kriege es niemals nicht jedem recht gemacht in meiner Sendung mit seinem Musikgeschmack da in irgendeiner Form ins Treffen zu geraten. Wird nicht werden, geht nicht. Ist aber auch nicht so schlimm. Ich versuche es zwar trotzdem jeden Tag, aber wem es dann nun völlig nicht gefällt, tja, der muss dann eben halt wegschalten. Ne? Gibt ja noch im Internet weit so um die zwischen 30.000 und 50.000 Internetradiosender. Dann viel Spaß mit der Suche. Hier gibt's diese Musik, ihr wisst. Und wichtig ist, dass der Moderator gute Laune hat. Denn nur wenn der Moderator gute Laune hat und grinsend vor den beiden Mikrofonen sitzt, dann kann er auch gute Laune verschicken. Und das tue ich. Gigi Anderson und Rosalie hören wir jetzt. Bitte.
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0: Genau, Rosalie. Rosalie war im Fokus von Gigi Anderson. Hervorragende Nummer. 8:31 Uhr. Oha, hat er sich wieder verquatscht vorhin und so lange Titel gespielt. Und nebenbei macht er noch so viele andere Sachen. Der ganze Gernot, du, nee, du, den kriegen wir nicht mehr groß. Dafür lösche ich jetzt hier, zack, die komischen Wetterdingster, KI-Kram. Weg, weg ist es. Hören wir also nicht? Gut, prima, aber Vicky Leandros hören wir gleich. Your World, My World. Das ist die deutsche Variante von Du lässt mir meine Welt. Kennt ihr bestimmt, nur hier mal in Englisch gesungen von ihr. Zuvor gucken wir mal klar auf die Wetterdaten vom Kurt, der Wetterfrosch aus Berlin-Tegel. Dem wünsche ich ein schönes Wochenende. Geht los mit den 16 Landeshauptstädten der 16 Bundesländer in alphabetischer Reihenfolge. Berlin 14 Grad auflockernde Bewölkung. In Bremen 14 Grad bewölkt. Dresden 15 Grad wechselnd bewölkt. Düsseldorf meldet 16 Grad stark bewölkt. In Erfurt 11 Grad wechselnd bewölkt. Hamburg 15 Grad stark bewölkt. Hannover 14 Grad und stark bewölkt. In Kiel 15 Grad stark bewölkt. Magdeburg 14 Grad stark bewölkt, in Mainz 16 Grad wechselnd bewölkt, München 16 Grad und sonnig. Was? Wie das? Bei einem grünen Bürgermeister? Wie kann es da sonnig sein? Gernot? Potsdam 14 Grad bewölkt, Saarbrücken 16 Grad und sonnig, Schwerin 14 Grad stark bewölkt, Stuttgart 15 Grad heiter, in Wiesbaden wie immer zum Schluss 16 Grad und wechselnd bewölkt. Und nun schauen wir auf die Aussichten. Warte mal, der liebe Gernot macht sich das mal ein bisschen größer. War, ist ja so, so fein. Ach ja, ich sag's euch. Nee, du. Da liegt zwar die Lesebrille, aber da ist ja gerade zu faul, zu die jetzt aufzusetzen. Kannst du sehen. Los geht's, die Aussichten. Im Süden bzw. Südwesten und in der Mitte dominiert häufig die Sonne. Im Norden und Nordwesten gibt es zunächst mehr Wolken. Vereinzelt kann es an der Nordsee etwas regnen. Später wird es vielerorts freundlicher. Die Höchsttemperaturen liegen je nach Region zwischen etwa 19 im äußersten Norden und bis zu 30 Grad am Oberrand. Am Wochenende wird es vielerorts noch... Was ist denn das für ein Wort hier? Achso, entschuldigen Sie bitte. Doch, diese Lesebrille hätte ich aufsetzen sollen, ne? Noch wärmer. Na siehst du, am Sonnabend sonnig und heiß, verbreitet bis etwa 29 Grad. Und am Sonntag zunächst warm, später steigt regional das Risiko für Schauer und Gewitter. Und wie immer der Zusatz, das, wie ich das eben vorgelesen habe, möchte ich von der KI hören. Wenn ihr das hinkriegt, gebe ich 1.000 Euro für aus. Der soll mir das bringen. Nicht aufnehmen und wieder abspielen. Nein, eine KI soll ihn so sprechen, wie ich ihn eben gesprochen habe. Und vor allen Dingen mit den Fehlern und den Versprechern da drin.
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0: Und war das schön oder war das schön? Your World, ja, die Englisch selber, also Englisch eingesungene Variante, die wir ja von ihr im Deutschen kennen. Du lässt mir meine Welt. Vicky Leandros. Jetzt gibt's noch eine einzige Feststellung und danach gucken wir mal, wer heute Geburtstag hat. Die Feststellung von Nicole heißt mit der berechtigten Frage: Kommst du heute Nacht? Muss man, wenn man sexistisch denkt, das jetzt eigentlich im Doppelsinn denken oder? Gernot, die Sendung bleibt jugendfrei. Gut, dann revidiere ich meine Aussage und sage, wenn ihr das jetzt gedacht habt, was ich gedacht habe, seid ihr die Ferkel.
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Dann gucken wir. Auch zum dritten Mal erzähle ich das Gleiche. Ja, das ist so, ne? Das ist bei der Morgensendung so üblich, dass man dreimal das Gleiche erzählt, weil es gibt nur ganz, ganz, ganz, ganz wenige Zuhörer, die alle drei Stunden komplett hören, ne? Und jeder möchte ja mit derselben Information, ja, informiert werden. Und somit erzähle ich nochmal das Gleiche in Grün. Der 24. Juli ist heute und wir gucken auf die Geburtstagskinder des Tages, unter anderem Hubertus Meyer-Burckhardt. Den kennen wir, deutscher Fernsehproduzent, Moderator und Journalist, wird heute 70 Jahre alt. Auch Carmen Nebel, ja, in Ost und West bekannt, wird heute 70 Jahre alt. Herzlichen Glückwunsch und danke für die unterhaltsamen Stunden, liebe Carmen Nebel. Ja, wer den noch kennt, Gernot hat heute auch Geburtstag. Nee, keine Gratulation an mich. Stopp. Nicht ich. Es gibt tatsächlich noch einen Gernot Endemann, so hieß der. Leider ist er schon im Jahr 2020 von uns gegangen, aber er ist ein deutscher Schauspieler und Synchronsprecher. Ich kann mich gut entsinnen an Gernot Endemann. Des Weiteren hat heute Geburtstag Jennifer Lopez. Ja, US-amerikanische Sängerin, Tänzerin und Schauspielerin, wird heute 57 Jahre alt. Ja, wer wird alle nicht jünger? Singen darf sie auch, macht sie jetzt. Let's get loud. Bitte!

0: Genau. Geburtstagskind des Tages, Jennifer Lopez. Let's get loud hier in der Sendung Der Morgen mit Gernot. 8:49, 4 Minuten nach 8:45 haben wir es jetzt. Und da ist sie wieder, da ist sie wieder. So alle Vierteljahr kommt sie ja so durchaus vor bei mir, die Ballade, die immer wieder umstritten besprochen wird und dich und Shitstrom und wie auch immer und alles drum und dran. Ich finde sie trotzdem sehr, sehr gut. Ne? Heute wäre sie sexistisch und alles sowas, um Gottes Willen. Das kann man doch nicht singen. Und selbst der Interpret selber, er hat inzwischen gesagt, er findet das nicht gut, was er so damals von sich gegeben hat. Denn mit der Schlagergeschichte, das mag er nicht und das hat er so von sich gesprochen. Er selber, ja. Ich nicht. Ich nicht und die bleibt für mich sehr, sehr schön und unter anderem auch viele, viele andere Titel aus seiner Schlagerzeit. Die Rede ist vom Peter Maffay. Und na klar, ich war 16 und sie 31. Ach, die Vorstellung schon leider. Ach nee, du nee. Gernot. Und es war Sommer.
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0: Sie war 16 und ich 14. Gernot, das wollte keiner wissen. Peter Maffay und es war Sommer. 8:55 haben wir es, 9:05. Ihr Lieben, nu ist durch. Die Freitagssendung ist durch. Jetzt geht's ins Wochenende, ins Wohlverdiente. Wir hören uns Montag früh wieder ab 6 Uhr. Wer es nicht erwarten kann, ohne meine Stimme leben zu können zum Beispiel, der kann ab 3 Uhr Montag früh dann schon die Wiederholungssendung hören. Bis ran an die Trennung bzw. an den heimlichen Outdoor-Song, ne, den ich bei mir habe, hören wir noch Kenny und Julianne. Zuvor möchte ich noch einen Hinweis geben. Na? Die Sendung Das Radiofrühstück mit Conny und Horst läuft morgen trotzdem. Ist es eine Aufzeichnung? Ja, haben sie auch angesagt. Das finde ich total fair von den beiden, muss ich mal sagen. Der Horst ist ein echt dufter Kollege. Ja, das muss man mal so gesagt haben, dass sie das ansagen. Ja, er ist im Urlaub, hat er sich auch verdient, aber er sagt es an, dass es eine Aufzeichnung gibt und nicht irgendwie so ein Möchtegern-Aufzeichnungskram, der vorne und hinten nicht stimmt und dann als live deklarieren oder so ein Quatsch. Na gut, jetzt ist genug gemeckert, ich gehe ins Wochenende und wie immer die zünftige Verabschiedung. Diener nach links, Diener nach rechts. Tschüss, tschüss ihr Lieben, macht's Schmugge. Euer Gernot aus dem immer sonnendurchfluteten Märkisch-Oderland. Bis Montag früh. 6:00
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steh auf, bitte. Du wirst ganz nass. Schon spät, komm. 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

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Sie werden dich nicht finden.

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5: Und da seid ihr natürlich heute auch wieder genau richtig hier beim Weekend Starter am Freitagabend. Schön, dass ihr dabei seid. Heute machen wir eine kleine Pause, aber das heißt, wir lassen euch trotzdem nicht alleine, denn nämlich wir haben ein Weekend Starter Best of für euch heute vorbereitet. Wir machen eine kleine Zeitreise durch die letzten 10, 12, 13, 14, 15, 16, 20 Jahre Weekend Starter. Uns gibt es eh schon gefühlt eine Ewigkeit. Also genießt es auf jeden Fall, die kleine musikalische Zeitreise heute hier beim Weekend Starter am Freitagabend.
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Na, seid ihr schon bereit für die kleine, aber feine Musikreise durch die Weekend-Starter? Ja, Dekaden ja mittlerweile. Uns gibt's ja schon eine ganze lange Zeit. Da hat sich auch eine Menge an Musik angehäuft. Und was soll ich sagen? Ich bin drin im großen Weekendstarter Musikarchiv und da werden wir auf jeden Fall heute ganz viel Musik draus hören. Es geht einmal quer durch. Ich bin auch ganz alleine im Studio. Der Mellow Gangster DJ, ja, der ist heute leider nicht dabei. Unser wandelndes Musiklexikon, ja, deswegen heute einfach mal ein bisschen mehr Musik. Best of hier beim Weekendstarter am Freitagabend. Viel Spaß!

Einen besseren Start in den Freitagabend kann man sich eigentlich gar nicht vorstellen als hier beim Weekend-Starter. Uns gibt's jeden Freitagabend von 19 bis 0 Uhr, hätte ich schon fast gesagt. Das ist ja Quatsch, von 20 bis 0 Uhr natürlich. Und das heute mit einem Weekend-Starter Best of. Ja, da habe ich uns einfach mal eine Stunde länger gemacht. Auch das könnten wir irgendwie ausfüllen hier beim Weekend Starter. Nein, um 20 Uhr geht es natürlich immer los hier beim Weekend Starter am Freitagabend. Und das mit jede Menge Musik und vor allen Dingen auch Hintergrundinfos. Hier bekommt ihr noch Infos zur Musik. Ja, das wusstet ihr vorher auch schon alles gar nicht. Ich auch nicht. Und ich lasse mich immer überraschen vom Mellow Gangster DJ Chris, der normalerweise hier mit bei ist. Ich bin heute ganz allein im Studio und deswegen habe ich heute einfach mal ein Best-of-Weekend-Starter mitgebracht. Viel Spaß!

Ihr hört den Weekend Starter am Freitagabend. Wir starten ja gemeinsam mit euch in das Wochenende. Und das heute mit einer Musikspezialausgabe. Heute mal ein bisschen mehr Musik, ein bisschen weniger Gelaber. Und ich hoffe, ihr genießt es. Der Weekend Starter jeden Freitagabend ab 20 Uhr. Um 20.30 Uhr haben wir normalerweise immer das Album der Woche. Das bringt der Mellow Gangster DJ mit. Und ja, da gibt es dann tatsächlich zwei oder auch manchmal drei Tracks aus einem Album. Und das fällt heute aber mal weg. Heute haben wir einfach nur Musik, aber normalerweise, ich wollte einfach nur über diese Zeitmarke mit euch besprechen, für alle, die den Weekend Starter bislang noch nicht gehört haben. Also, genießt es auf jeden Fall heute Weekend Starter, Musik pur.

0: kurz nach 21 Uhr.
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0: Ja, stimmt heute auch nur so halb, denn nämlich der Mellow-Gangster-DJ Chris, der ist heute leider nicht mit dabei, der Weekend-Starter heute in einer kleinen, ja, Pause, möchte man schon fast sagen, aber die Pause verbringen wir natürlich auch mit ganz viel Musik, vielleicht heute ein bisschen weniger Hintergrundinfos als sonst, deswegen starten wir auch gleich wieder durch mit dem Weekend-Starter am Freitagabend und Musik pur. Ja, wir machen eine kleine Reise durch die letzten Dekaden des Weekend-Starters.

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Was wäre nur ein Freitagabend ohne den Weekend-Starter? Ich weiß es auch nicht, es wäre auf jeden Fall sehr langweilig. Und vor allen Dingen könntet ihr dann auch gar nicht so viel Musik hören, das wäre sehr schade. Oder Musik, sagen wir es mal so,

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Das ist er, der Weekend-Starter am Freitagabend. Schön, dass ihr dabei seid. Heute mit etwas mehr Musik, ein bisschen weniger Gerede, ist auch mal ganz gut. Wir machen eine kleine Zeitreise durch die Weekend-Starter. Ja, Musik, Archiv, Datenbank, da hat sich mittlerweile einiges angefunden. Also ich weiß gar nicht, es sind glaube ich mittlerweile über fast 10.000 Titel oder irgend sowas. Na gut, den Weekend-Starter gibt es ja auch schon eine ganze Zeit, von daher, da sammelt sich so einiges an. Normalerweise schaffen wir es nicht, so viele Tracks zu spielen, weil auch der Mellow-Gangster-DJ immer so viel zu erzählen weiß. Und deswegen heute einfach mal ein bisschen mehr Musik hier beim Weekend-Starter. Genießt es auf jeden Fall.

0: Schönen guten Tag, hier ist Yandelay. Schönen guten Tag, hier ist Icy Eyes. Wie heiße ich denn? Ja, ich heiße Icy Eyes von den Beginnern und ihr hört den Weekend Starter mit Martin und Chris. War das richtig, Martin und Chris?
1: Ja, das war richtig.

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Sache gibt es immer auch als festen Programmpunkt hier beim Weekend Starter. Neben dem Album der Woche um 20.30 Uhr, das ist um 21.30 Uhr, der Oldie der Woche. Genau, richtig. Und der kommt meistens tatsächlich von Original-Vinyl, weil ihr müsst wissen, der Mellow-Gangster-DJ, der normalerweise hier mit beim Weekend Starter dabei ist, der hat eine riesige Vinyl-Sammlung zu Hause. Ja, es sind mehrere Zimmer mittlerweile gefüllt, inklusive sein Musikzimmer, was nicht groß ist, aber ich bin immer wieder begeistert, wie viele Platten da reinpassen. Ja, und deswegen spielen wir meistens den tatsächlich den Oldie der Woche direkt von Vinyl. Der kommt dann vom Mellow Gangster DJ zugespielt und deswegen heute einfach mal, ich würde sagen, Oldie der Woche von Fest. Platte. Ich glaube, das ist heute einfacher. Ja, ihr hört den Weekend Starter am Freitagabend. Schön, dass ihr dabei seid.

Freitagabend ist Weekend-Starter-Zeit und wir machen heute eine kleine Musikreise. Gleich um 22 Uhr haben wir allerdings ein Spezial für euch, denn nämlich beim Weekend-Starter gibt es auch Musikspezial. Ja, das ist tatsächlich eine Sache, die wir ganz gerne immer zwischendurch mal machen hier beim Weekend-Starter. Einfach mal, ja, so ein Spezial raushauen. Das können dann ganz verschiedene Dinge sein und heute haben wir auch ein... Oh, da versagt es mir schon fast die Stimme hier, würde ich sagen. Heute haben wir auch ein Spezial hier beim Weekend Starter. Und zwar geht es heute eine, ja, gibt es heute eine kleine Zeitreise zurück zu Nile Rodgers. Er hat ja ganz groß die Musikszene geprägt und wie er das getan hat und was er alles getan hat, dazu heute mehr ab 22 Uhr hier beim Weekend Starter Spezial Nile Rodgers. Da ist dann der Mellow Gangster DJ auch wieder mit am Start. Ist natürlich schon eine etwas ältere Folge, die wir haben, aber nichtsdestotrotz, das wird nie alt. Also gleich viel Spaß beim Weekend Starter Spezial Nile Rodgers.

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2: Und wie versprochen gibt es jetzt das Nile Rodgers Spezial. Ist eine Aufzeichnung schon aus älteren Zeiten hier beim Weekend Starter. Aber das ist ja wirklich zeitlos mit dem Nile Rodgers. Was hat er alles getan? Wie hat er die Musikwelt geprägt? Ihr werdet es jetzt alles erfahren in einer Stunde kompakt serviert. Nile Rodgers Spezial hier beim Weekend Starter. Viel Spaß. Los geht's.
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2: Ja, wir haben ja wieder ein Spezial für euch dabei und die letzten Wochen waren ja auch schon vom Acid Jazz Spezial geprägt und heute geht es, ja, worum geht es überhaupt? Ich bin ja wieder unwissend, ich weiß nicht, worum es geht. Der Mellow Gangster DJ hat gesagt, es ist eine Überraschung und ich liebe Überraschungen.
4: Die Untertreibung des noch jungen Jahres. Wir haben letzte Woche ein Acid Jazz Spezial gemacht und hatten aber gleichzeitig auch noch so ein kleines Tribute an Daft Punk, weil die sich ja aufgelöst haben. Und das hat mich irgendwie inspiriert, ein tatsächlich neues Spezial zu machen und oder vorzubereiten. Und diesmal ist es auch quasi Premiere, weil wir haben ja Spezial gemacht über Musikrichtung Acid Jazz, Hip Hop, House. Wir haben über elektronische Musik, wir haben über Musikinstrumente hier lange uns unterhalten. Ich sag nur Theremin.
2: Oh ja, das haben wir sehr ausführlich besprochen, das Thema.
4: Und wir haben aber noch nie ein Spezial gemacht über nur eine Person.
2: Ja, das stimmt. Ich glaube, darüber haben wir schon mal gesprochen und wir sind zu dem Ergebnis gekommen, dass das langweilig werden könnte, wenn man eine Stunde lang eine monothematische Person behandelt. Aber jetzt bin ich ja mal gespannt, es muss ja nicht ein Künstler sein, sondern es kann ja auch ein zum Beispiel Produzent sein, der in mehrere Richtungen arbeitet, weil dann wäre es wieder spannend.
4: Ja, zum Beispiel. Das habe ich mir auch rausgesucht. Wir machen ein Spezial über eine einzige Person, die aber so umfassend und wichtig ist für die Musik der 70er, 80er, 90er, 2000er und 2010er Jahre.
2: Oh Gott.
4: Also der schon echt lange dabei ist und dass man ihn wirklich würdigen kann und sollte und dass es auch für eine Stunde locker reicht, ohne dass es langweilig ist und wir immer nur denselben Sound hören. Nein, der Sound wird auch für den Weekend-Starter ganz ungewöhnlich diesmal werden. Und wir fangen an mit dem ersten Ding, was er 1978 rausgebracht hat. Boah. Und da kannte eigentlich diese Band noch niemand. Ich erzähle gleich mehr dazu, weil die Geschichte ist tatsächlich richtig gut und richtig spannend.
2: Weekend-Starter Spezial. Unbekannt. Wir lassen uns überraschen, worum es geht.

0: Der Weekend Starter am Freitagabend. Wir starten gemeinsam mit euch in das Wochenende und wir sind mittendrin im Spezial, wo wir noch nicht genau wissen, wo es so hingeht in dem Spezial. Jetzt haben wir erstmal Musik aus New York gehört.
1: Chick. Ja, definitiv. Chick war das mit Dance, Dance, Dance. Ihr erster großer Hit, so gegen Ende der Disco-Ära. Und verantwortlich für diesen Hit waren eigentlich zwei Menschen. Der eine hieß Bernard Wright und der andere hieß Nile Rodgers. Und um Nile Rodgers dreht es sich hier ausschließlich in diesem Spezial. Er ist der Mann der Stunde quasi. Inspiriert hat mich natürlich Daft Punk, unser kleines Tribute, was wir letzte Woche gemacht haben, und für Get Lucky war natürlich auch Nile Rodgers verantwortlich, und das spinnt quasi den Bogen in die Jetztzeit. Also wenn man den ersten Track hört, 1978, wie gerade gehört, und dann Get Lucky, diese Gitarre, die würde ich, glaube ich, also wenn du mich irgendwo blind hinsetzt und du spielst einen Track, wo Nile Rodgers dabei war, höre ich sofort.
0: Ja.
1: Und nach dieser Stunde.
0: The Hitmaker.
1: Ja, The Sagt Hitmaker. Das was? Ja, klar, das ist seine Gitarre.
0: Ganz genau.
1: Die Fender Kato. Fender. Wie heißt das?
0: Stratocaster.
1: Denn? Stratocaster, genau. Ja. Heißt The Hitmaker.
0: Ja, genau.
1: Das ist richtig. Eigentlich ein Fehlbau, den er da hat.
0: Ja, genau. Weil, irgendwie einheißig, irgendwie so ganz komisches Ding gewesen.
1: Ja, der Hals ist eigentlich zu leicht für eine andere Gitarre, aber.
0: Da gibt es so eine ganze Geschichte drumherum. Ja, und, ja. Aber trotzdem, da wird einem ja schwindelig, wenn man mal auf die Liste guckt. Wen er so produziert hat, und da mag man auch manchmal gar nicht dran glauben, also dass der hinter den Songs steckt, das ist unfassbar.
1: Und ich glaube, jeder Hörer wird nach dieser Stunde viele Songs, die wir jetzt auch hier spielen, ganz neu hören, weil man jetzt erkennt, ach, der war da auch bei? Unfassbar. Aber warte mal, ja, jetzt höre ich es auch.
0: Ja,
1: das also stimmt. Das wird euch passieren, und vielleicht noch eine kleine Anekdote. Diesen Track haben sie halt 1978 gemacht und sind damit in New York in dieser Independent- oder Untergrunds-Disco-Szene eigentlich schon ganz gut angesagt gewesen. Also Studio 54 hat diesen Track rauf und runter gespielt. Und Nile Rodgers hat mal erzählt, er und Chick haben eine Einladung gekriegt zu einer privaten Party von Grace Jones im Studio 54.
0: Okay.
1: Und diese, also die hat dann einfach den ganzen Club gemietet, ne? Die war ja damals schon groß dabei. Und ja, da sind sie hingegangen, und der Türsteher hat sie nicht reingelassen, weil er kannte sie nicht. Und ich meine, die hatten gerade einen Track, aber sie waren echt schon ziemlich, wie er selber sagte, pissed. Und sie sind dann zurückgegangen in ihr Hotelzimmer oder da, wo sie halt zusammen gejammt haben, und haben da gesessen und haben dann die ganze Zeit überlegt, so ein Scheiß, ey, oh, fuck off. Studio 54, oh, fuck off. Daraus hat Nile Rodgers einen Track gemacht, und den kennt eigentlich auch jeder.
0: Na klar.
1: Fuck off konnte man natürlich nicht verwenden.
0: Jetzt sag nicht, hat er Freak Out draus gemacht.
1: Natürlich.
0: Da.
1: Natürlich. Bei Nile Rodgers dreht sich alles immer um Geschichten, und die macht er dann zur Musik.

0: Wir sind mittendrin im Weekend Starter Spezial und da geht es heute um Nile Rodgers.
1: Ja, ganz genau. Und wir haben gerade Fuck Off Studio 54 gehört. Das war nämlich das, was die Musiker eigentlich dachten, als sie nicht reinkamen. Und Nile Rodgers hat dann mal eben diesen Song geschrieben.
0: Das ist der Wahnsinn. Und tatsächlich, wenn man schon mal die beiden Songs gehört hat, die wir gerade gehört haben, dann ist schon die erste Linie erkennbar auf jeden Fall. Und der erste Stil irgendwie. Und das hat sich ja eigentlich so durchgezogen. Und auch das Geile ist ja, das ist von der Zeit früher bis in die Moderne durchgezogen worden.
1: Ja, obwohl er eigentlich, bevor er Cheek gegründet hat, wobei wir den Namen müssen wir auch nochmal klären, hat er ganz andere Musik gemacht. Also er hat mehr so Rockmusik gemacht, weil er ist unter ziemlich bescheidenen Verhältnissen aufgewachsen. Nicht, weil seine Eltern total arm waren, sondern weil er ist quasi in so einem Drogenmilieu aufgewachsen. Also Ende der 60er waren die Leute, die um ihn herum waren, waren eigentlich, wie er immer sagte, alles Junkies. Die haben sich halt vollgepumpt mit Drogen und er hat halt so ein bisschen den Stoff besorgt, hat wieder Geld dafür bekommen, hat auch selbst was genommen, natürlich, und ist dann irgendwann mit 16, hat er seine Gitarre gekriegt und dann ging's los. Und da ist er hergekommen und hat eigentlich dann mehr so diese weiße Musik gemacht, also mehr so eigentlich Rockmusik, und hat dann in New York für die Band der Sesamstraße gearbeitet.
0: Ah, okay.
1: Also in Amerika ist diese Band der Sesamstraße auch getourt. Die haben das natürlich dann auch aufgeführt und für die hat er halt gearbeitet und ist dann irgendwann wieder zurückgekommen nach New York und hat dann als buchbarer Musiker für so Sessions-Bands gearbeitet und hat, um das jetzt wieder den Anfang zu erwähnen mit Dance, Dance, Dance, hat den Bernard Wright getroffen, mit dem er, das war sein Bassist, mit dem er lebenslang eigentlich quasi gearbeitet hat. Und die beiden haben zusammen Cheek gegründet und haben sich gedacht, okay, in Amerika ist es schwierig, als schwarze Band irgendwie vorwärts zu kommen, ja. Weil Musik wurde zur damaligen Zeit, ich glaube, es ist auch fast immer noch so, in Amerika eingeteilt zwischen schwarze und weiße Musik. Und als schwarze Band war es so schwierig, irgendwie zu promoten. Also das war eigentlich ein Ding der Unmöglichkeit. Und die beiden haben sich gedacht, wir machen das so, wir tun einfach, als wären wir eine französische Band, geben uns einen französischen Namen. Die erste Platte hieß auch C'est Chic. Und dann, weil die Franzosen sind in der Vorstellung der Amerikaner nicht ein Land oder Franzosen, sondern das ist eine Kultur.
0: Ja, natürlich.
1: Also sind sie natürlich was Besonderes. Sie sind C'est Chic und sie sind halt auch, waren dann auf den Covern auch immer wunderbar angezogen. Warte, Martin, ich zeig dir das mal.
0: Ja, das ist...
1: Ich habe das ja mitgebracht hier, ne? Die waren dann immer sehr kultiviert und eben nicht diese typischen Disco-Glitzer-Fummeln, sondern wunderbar angezogen. Und
0: C'est Chic.
1: Genau, und da damit sind sie auch ganz gut durchgestartet. Also klar.
0: Das ist aber auch interessant, dass damals schon dann so auf Vermarktung geachtet wurde. Also war ja auch alles damals noch nicht so ganz, wie es heute ist, aber das war ja auch schon wegweisend und für die Zeit, glaube ich, sehr modern einfach, glaube ich.
1: Ja,
0: für Anfang der 80er Jahre, da hat sich Musik ganz anders vermarktet, aber das ist ja schon fast, das sind ja moderne Vermarktungsmethoden, wie sie heute stattfinden.
1: Ja, natürlich, aber man muss natürlich auch dazu wissen, Disco war natürlich zwar Mainstream Ende der 80er, aber es war trotzdem unterteilt. Es gab schwarze Disco-Musik und weiße. Die Weißen waren die Bee Gees, die Schwarzen waren alle anderen. Ja. Und wenn du richtig verkaufen wolltest, musstest du eigentlich beide Gruppen erreichen. Also die schwarzen Radio-Zuhörer und die weißen Zuhörer. Also musstest du versuchen, als schwarzer Musiker dein Zeug irgendwie auf die weißen Sender zu kriegen. Als Franzosen war die Hautfarbe egal.
0: Klar.
1: Dann kann man natürlich auch dann mal so ein Le Freak machen. Und das auch hier, Le Freak, ne? Was für ein Quatsch. Ne? Und so haben sie halt die Dinger an den Mann gebracht. Und das hat gut funktioniert. Und vor allen Dingen haben sie einen Klassiker nach dem anderen rausgebracht. Der nächste Klassiker, der dann kam, der hat tatsächlich Geschichte geschrieben. Und den kennt eigentlich auch jeder. Jeder, der irgendwann mal Musik gehört hat, ist über diesen Song gestolpert. Und wenn nicht über diesen Song, dann zumindest über die Bassline. Also hört mal genau zu. Also mal gucken, wie viele Songs dir dazu einfallen. Das ist schon lustig.

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1: Ja, das ist ganz, ganz klar. Ja,
0: Sugar Hill Gang.
1: Sugar Hill Gang, genau, richtig.
0: Die haben sich das geklaut bei Rapper's Delight, und zwar die Bassfigur.
1: Aber es erinnert mich noch an was. Hat es nicht auch ein bisschen was mit Queen zu tun vielleicht?
0: Natürlich.
1: Another Hier, One hör mal. Bites the Dust.
0: Genau.
1: Ja. Ganz genau so. Also Queen hat sich auch so ein bisschen daran bedient.
0: Ja, und noch diverse andere bei anderen Songs. Also die Sample-Quote bei Nile Rodgers ist extrem hoch, und ich glaube, Good Times ist eins der meistgesampledsten Lieder überhaupt.
1: Aber er war nicht direkt an der Produktion beteiligt dann, ne?
0: Also, bei Queen nicht. Nein, nee, Queen nicht, ne? Die haben sich das einfach geklaut, weil sie die, oder weil John Deacon von Queen wahrscheinlich die Bassfigur so sehr geliebt hat, wie so viele andere Bassisten auch, weil sie einfach unfassbar gut ist. Die ist einfach geil.
1: Total.
0: Das ist so ähnlich wie bei Billie Jean, die ist auch richtig gut. Bei Good Times, die ist halt noch besser.
1: Ja, stimmt, Billie Jean, ja, richtig.
0: Ja, da ist auch so eine, aber das ist nicht Nile Rodgers.
1: Nee, das ist nicht Nile Rodgers.
0: Aber da ist auch eine coole Bassfigur, und das ist schön. So, kommen wir zurück zu Nile Rodgers und Chick. Die haben dann bis dahin abgeliefert bei Atlantic Records, und das war damals das einzige Triple-Multi-Platinum-Album, was Atlantic überhaupt hatte, und die waren, also die sind auf Knien zu Mr. Nile Rodgers gegangen und haben gesagt, ey, mach noch mehr, und der hat gesagt, ey, ich will aber nicht nur immer Chick machen, und haben die gesagt, ja, ey, hier ist unser Portfolio, alle Artisten, die wir haben, kannst du haben, such dir einen aus und nimm einen, und die haben immer noch viele, viele große gehabt. Wen hat er sich ausgesucht? Drei Mädels, die keine Sau kannte. Und er hat sich mit denen unterhalten. Und natürlich auch mit dem Chef von Atlantic Records. Und dann hat der so ein bisschen erzählt, ja, die Mädels, die sind da, unsere Hoffnung, dass sie irgendwann mal groß rauskommen, ist natürlich jetzt alles schwierig, weil Disco ist gerade den Bach runtergegangen. Da gab es ja diese große Demolition Day, wo sie die Platten in die Luft gesprengt haben. Muss man nochmal dazu sagen, Good Times war genau zu dem Zeitpunkt Top One in den Billboard-Charts, als die Disco für tot erklärt haben, und ist es noch wochenlang geblieben. Also so viel dazu.
1: Empfehle ich übrigens unser Disco-Spezial, wo genau diese Sache nochmal genauer betrachtet wird. Könnt ihr einfach mal vorbeischauen bei Mixcloud, dort einfach Weekendstarter eingeben, Disco-Spezial. Genau darüber sprechen wir nämlich.
0: Ganz genau. Und dann hat er sich halt diese drei Mädels ausgesucht, hat sich mit denen unterhalten, und die haben gesagt, wir fühlen uns hier so wohl. Es ist alles irgendwie wunderbar hier, und wir sind eine große Familie, und was sollen wir jetzt ja noch alles erzählen? Und Nile Rodgers hat gesagt, ach komm, das reicht mir schon, Mädels, ich mache einen Track mit euch. Und der Track, der ging dann so.
1: Sister Sledge.
0: We Are Family, natürlich.

0: der Weekend Starter am Freitagabend. Wir starten wir gemeinsam mit euch in das Wochenende und das mit einem Spezial und zwar zu Nile Rodgers.
1: Ganz genau. Und ihr habt gerade gehört, Sister Sledge, die drei Mädels, die er ausgesucht hat bei Atlantic Records, um den eine Platte auf den Leib zu schneidern. Und das hat er auch getan. Platte hieß We Are Family und hat drei Mega-Hits gehabt. Zum einen natürlich We Are Family, dann jetzt den gerade gehörten Lost in Music und dann gab es auch noch He's the Greatest Dancer. Alles so Monster-Klassiker.
0: Wahnsinn, ey.
1: Die einfach... wenn ich die drei geschrieben hätte, hätte ich mich zurückgelehnt und gedacht, egal, was willst du mehr vom Leben als das?
0: Mehr hätte man auch nicht machen müssen, damit man wahrscheinlich ein gutes Leben hat hinterher. Die Songs hätten schon voll gereicht, aber 1952 geboren, Nile Rodgers, und bis heute noch aktiv, also auf keinen Fall auf die faule Haut gelegt. Und das sind schon so ein paar Jahrzehnte, die er da begleitet hat. Mittlerweile sind wir ja in den 80ern angekommen, ne?
1: Genau, er hat, nachdem er Sister Sledge produziert hat und das natürlich Riesenhits geworden sind, hat alles Schlange gestanden. Und er hat sich wiederum eine Dame ausgesucht, die er als nächstes produzierte. Und auch mit der hat er eine Unterhaltung geführt. Das hat sie selber dann mal erzählt. Und das finde ich ja immer das Interessante, dass der halt nicht irgendwelche Dinger oder Melodien im Kopf hatte, sondern er hat aus den Unterhaltungen mit den Menschen und das, was sie eigentlich sagen wollten, auch auf ihren Platten, da hat er dann die passenden Songs zugeschrieben und er hatte einer der ganz großen, schon damals, der ganz großen Größen von Motown, hat er ein Album auf den Leib geschrieben, wo man echt nur sagen muss, boah, Hut ab. Und es war, ich würde mal Anfang der 80er, eins der besten Alben, das überhaupt rausgekommen ist. Es hat sich 6 Millionen Mal verkauft, was für die damalige Zeit unfassbar ist. Und er hat die beiden Hits, die da drauf waren, also die beiden richtig großen Hits, die hat er geschrieben. Und diese Dame wollte sich loslösen von Motown, wollte raus aus dem Klischee, sie sei eigentlich nur der schöne Kopf einer Mädchengruppe und eigentlich kann sie nix. Und er hat ihr geholfen dabei und hat zwei Songs geschrieben. Der eine ist I'm Coming Out, ich komme raus, ich mach's alleine. Und der andere hieß dann Ich stell die Welt auf den Kopf, Upside Down. Hier ist Diana Ross, I'm Coming Out.

0: Hier wird der Weekendstarter am Freitagabend. Gemeinsam starten wir mit euch in das Wochenende. Und ihr merkt es, wir schaffen es gar nicht, die ganzen Songs von Nile Rodgers auszuspielen. Denn nämlich, da gibt es noch tausende Songs. Und wir sind gerade mal mittendrin in den 80ern in unserem Spezial Nile Rodgers.
1: Ja, 82 war Upside Down, das Album von Diana Ross. Das hieß nicht Upside Down, das hieß einfach nur Diana. Und da war halt, ich erinnere mich noch, dass ich habe mal irgendwann vor Jahrhunderten eine Doku gesehen über die Supremes, wo sie ja die Leadsängerin war. Ja. Und dann kam natürlich irgendwann der Bruch mit den Supremes und sie wollte alleine was machen. Das war das Album. Und ganz Amerika war gepflastert mit dem Cover dieses Albums, wo sie irgendwie so nur so ein Hemdchen an, die Haare so nass so zurück irgendwie, und da stand nur Diana drauf, mehr nicht. Also geil. Da stand noch nicht mal der Nachname, was es ist oder was überhaupt, das gab es zum damaligen Zeitpunkt auch, und es stand einfach nur Diana. Und dieses Album hat sich verkauft wie blöd. Also
0: ja, ich meine, Diana Ross jetzt auch nicht gerade die unerfolgreichste in der Szene gewesen. Auch nee. Das absoluter Kracher tatsächlich. Aber auch hier wieder seinem Stil treu geblieben. Die Klimpfe ist wieder im Hintergrund. Also die Gitarre ist wieder im Hintergrund
1: ganz
0: zu hören.
1: Genau. Das Interessante ist ja, also er spielt ja immer, im Prinzip macht er so ein, ich weiß nicht genau, wie das heißt, da bin ich zu unerfahren im Recording, aber er macht so ein Doppelrecording. Also er spielt einmal mit seiner Gitarre und dann spielt er nochmal ein anderes Riff, aber direkt darüber. Also spielt es mit sich selbst, dann klingt es so ein bisschen voller, weil dann so einfach nur so bing bling kriegst du den Klang nicht hin, sondern er macht es zweimal, aber spielt es dann ein bisschen anders und dann kriegst du diesen speziellen Sound hin.
0: Schon
1: und,
0: sehr technisch,
1: Und das ist schon richtig, die Idee muss er auch erstmal haben und das ist schon cool. Und es dann vor allen Dingen so zu machen, dass man es beim ersten Hören gar nicht hört.
0: Nee, also ich glaube, das hört man nur, wenn man es weiß. Also wenn man es weiß, dann vielleicht aber sonst würde man denken, okay, das klingt jetzt, sein Hitmaker Stratocaster klingt jetzt ganz besonders, aber ist ja gar nicht so.
1: Doch, die klingt schon besonders, aber die klingt halt doppelt besonders.
0: Ja, doppelt besonders, ist auch das schön,
1: So, 84 war dann, eigentlich war 84 das Jahr von Nile Rodgers, wo er alles weggeblasen hat, was man irgendwie nur machen kann und vor allen Dingen auch mit Künstlern, die eben nicht aus dem R&B Soul kamen, also wie jetzt Diana Ross oder wie Sister Sledge oder wie auch seine eigene Band Chick, sondern da hat er jetzt mal sich andere Leute zur Brust genommen und er hat bei einem Konzert hat er einen Interpreten getroffen, der in einer ähnlichen Situation war, wie er zu dem Zeitpunkt 1984 war er noch so richtig dabei. Also er hat gesoffen wie ein Loch und hat auch Drogen genommen, bis der Arzt kam und gleichzeitig auch noch Musik produziert. Also alles ging gleichzeitig. Und dann hat er jemand getroffen, der zu dem Zeitpunkt zum ersten Mal in seinem Leben richtig clean war. Und die beiden haben dann zusammen ein Album gemacht und dieses Album ist Legende. Ich glaube, das ist das bestverkaufteste Album, was David Bowie je in seinem Leben gemacht hat. Hieß Let's Dance und drei Songs hat Nile Rodgers mitproduziert, mitgeschrieben. Let's Dance, Modern Love und China Girl. Also die Dinger auf dem Album.
0: Ja.
1: Wobei China Girl ist hier, das Lustige ist daran, das sollte eigentlich gar nicht China Girl heißen, weil ursprünglich hatte Rodgers die Idee China Ball, weil das ist so eine bestimmt, also das ist in den Drogenkreisen, war das damals das Synonym für eine bestimmte Art von Droge. Kenne ich mich nicht mit so gut aus, aber das hat Bowie gesagt, nee, das machen wir nicht, ich bin clean, ich zeige dir, wie man clean wird und wie das funktioniert. Das
0: also ein bisschen hat abgewandelt.
1: Und dann haben sie es abgewandelt, haben einen Love-Song rausgemacht und auch eine ganz nette Geschichte. Nile Rodgers war danach noch längere Zeit nicht clean, aber er hat gesagt immer, David Bowie hat gemacht, dass ich es geworden bin. Und von daher, lasst uns tanzen zu moderner Liebe mit dem China-Mädchen.
0: Ja, China Girl, David Bowie.

0: 1983 und 1984 kommt noch so viel. Also wir müssen Gas geben, deswegen kürzen wir die Songs mal. Ihr kennt die meisten ja auch, nur ja, dass man mitmanns mal gehört hat.
1: Und,
0: also ich nehme ihn raus. Warum habe ich jetzt China Girl genommen? Also nicht wegen der Geschichte mit dem China Ball. Ich hätte ja auch, eigentlich hätte man Let's Dance spielen müssen, weil da kommt die Gitarre noch klarer
1: das zum stimmt, Vorschein. Das stimmt, da kriegt man den Style wieder so richtig auf die Fresse gespielt. Von
0: genau,
1: ihm, ja.
0: Aber ich habe das mit Absicht genommen. Und zwar, weil ich dann dokumentieren wollte, wie nah dran der nächste Act war, den er dann produziert hat.
1: Okay.
0: Die erste Platte einer australischen Band, die dann daraufhin richtig groß rauskam, INXS. Und das, was er mit denen gemacht hat, hieß Original Sin. Hör mal hin, klingt fast wie China Girl.
1: Ja, hören wir mal ein bisschen rein, würde ich sagen. Ne? Der Wicked Starter hat er gehabt.

0: ganz ungewohnte Musik hier beim Weekend Starter. Liegt daran, dass wir mittendrin sind in unserem Nile Rodgers Spezial und ja, derjenige hat auf jeden Fall mal so den einen oder anderen sehr bekannten Song produziert.
1: Ja, und wer sich jetzt denkt, warte mal, Nile Rodgers und ich habe gerade erst eingeschaltet, Nile Rodgers und Chick und ihr habt spielt INXS, ja klar, weil er Original Sin produziert hat mit INXS und diese Gitarre, die kommt ja nicht von ungefähr. Also auch wenn er sie vielleicht hier in diesem Falle nicht selber gespielt hat, was glaubt ihr wohl, wo der Gitarrist seine Inspiration herbekommen hat? Ganz bestimmt nicht, weil er selbst drauf gekommen ist, sondern weil Rodgers ihm mal eben kurz gezeigt hat, warte mal, spiel das mal so, ding, ding, ding, ding. Und fertig war's. Ja. Das war aber nicht alles, was er 1984 gemacht hat.
0: 84, das ist jetzt wirklich in einem Jahr sogar stecken geblieben.
1: Ja, wir sind in einem Jahr stecken geblieben. Wir hatten gerade Bowie, jetzt haben wir INXS und er war noch nicht fertig mit dem Jahr, weil er hatte da noch was abzuliefern, weil ein kleines italienisches Mädchen hat, die gerade so ihren ersten Hit hatte, hat ihn nämlich angerufen und hat gesagt, ich will, dass du meine nächste Platte produzierst und ich brauche ein paar Songs. Und dann hat er gesagt, okay, ich komme vorbei, wir quatschen ein bisschen, wie er das immer macht. Dann hat er mit ihr gequatscht und hat so ein bisschen herausgefunden, was sie eigentlich so will und was sie nicht will und wie sie so drauf ist. Und dann hat er für sie zwei Songs gemacht und hat dann gesagt, so, diesen einen Song, den bringen wir raus. Und da hat sie gesagt, der ist geil, der Song, du hast recht, das ist, aber den machen wir nicht. Sie war sehr bestimmt. Sie hat dann gesagt, wir machen den anderen Song, weil die Leute, die meine Platte kaufen, sind zwischen 11 und 13. Und die fühlen sich alle wie eine kleine Jungfrau. Und deswegen
0: koppeln wir diesen Song. Ich habe die Idee schon, ja.
1: Ja, und so hieß auch ihr Album, Like a Virgin. Und wir sind aber eben nicht Madonna. Wir spielen den anderen Song. Wir spielen Material Girl, weil das war sie auch. Und das sind die beiden Songs, die er für sie produziert hat. Unfassbar. Damit ging Madonna sowas von durch die Decke bis heute. Und Nile Rodgers.

0: Der Weekend-Starter am Freitagabend, mittendrin in unserem Spezial Nile Rodgers.
1: Ganz genau. Und wir haben gerade gehört, Madonna, Material Girl von ihrem Multi-Selling-Album Like a Virgin, ihr zweites Album. Nachdem sie das erste schon ein paar Millionen Mal verkauft hat, war sie natürlich schon ein großer Star. Aber damit wurde sie quasi aus dem von Null auf die Spitze der internationalen Stars katapultiert, was nicht nur an Nile Rodgers lag, aber bestimmt auch an diesen Tracks.
0: Ja, auf jeden Fall. Das war letztendlich der Initialzünder, glaube ich.
1: Genau, und alles andere, was Madonna daraus gemacht hat, ist natürlich dann auch wieder Legende, wie man so ein Album anständig promotet.
0: Das auf jeden Fall.
1: So, wir können die 90er tatsächlich... die 80er tatsächlich mehr oder weniger verlassen. Also ich will es vielleicht nur noch mal erwähnen. Er hat auch noch produziert die Thompson Twins. Er hat noch produziert Grace Jones. Er hat Mick Jagger produziert. Er hat Steve Winwood, den einzigen Hitsong, den Steve Winwood je hatte, Higher Love, hat er produziert. Er hat für El Jarreau L is for Lover gemacht. Also kreuz und quer durch alle Musikgenres hat er produziert und Dinge gemacht. Und er hat auch eine Band wirklich ins Bewusstsein sämtlicher Musikliebhaber katapultiert, die sonst wirklich nur Kenner auf dem Plan hatten. Also ich kannte die Band vorher schon, das liegt aber daran, dass ich in meiner Jugend viel so New Wave Sound gehört habe und da waren die natürlich unbeschreibbar, also da waren die Größen, allein Planet Claire war damals, da musste man den Kopf zuschwingen, das war düster. Und dann kam Nile Rodgers und hat bei den B-52s mal richtig aufgeräumt, hat den zwei Hits geschrieben, der eine hieß Love Shack und den anderen, den hören wir hier, Rome. Natürlich.
0: Das ist echt. Wie soll es anders sein?
1: Ja, das ist unfassbar.
0: Wie ganz hat er Spezial, Nile Rodgers.

0: Hier hat der Weekend Starter am Freitagabend. Gemeinsam starten wir mit euch in das Wochenende und wir sind mittendrin im Spezial. Nile Rodgers und das waren die B-52s, auch total bekannt. Ja. Love Shack gab es da auch noch. Und,
1: ja. Den habe ich jetzt extra nicht gespielt, weil ich dachte, Rome spielt man, wird weniger gespielt, so nehmen wir mal den anderen.
0: Ist ja gut.
1: Ja, und also das geht tatsächlich durch die 90er, durch die 2000er und durch die 10er Jahre, wie man das heute so schön sagt, geht das einfach weiter. Er hat dann Grace Jones hat er ein Album gemacht, Inside Story hieß das, I'm Not Perfect, But I'm Perfect For You. Er hat Kim Wilde produziert und
0: das
1: gemacht,
0: auch noch.
1: Dancing in the Dark. Dann darf man natürlich auch nicht vergessen, dass dann es ja schon losging, dass die ganzen Hip-Hop-Dinger alle gecovert haben. Also ich erinnere nur an Cold Rocker Party von Missy Elliott, die hat natürlich bei ihm geklaut. Biggie Smalls hat natürlich bei ihm geklaut, das I'm Coming Out hat der benutzt für sein Hypnotized, für sein More Money, More Problems. Sugar Hill haben wir schon gesagt. Will Smith hat Gettin' Jiggy With It, ist auch Nile Rodgers.
0: Stimmt, der Song fängt auch schon mit so einer Gitarre an von Nile Rodgers. Ich erinnere mich dran.
1: Was wir noch spielen können, was ich gar nicht gesagt habe, ist, er hatte natürlich auch, das ist so unfassbar viel, er hatte auch immer eine große Affinität zu England. Na klar, weil die sprechen natürlich auch Englisch, kann man sich verständigen. Er war auch ganz oft auf der Insel, hat ganz viele Konzerte da gegeben und hat natürlich auch produziert. Und er hat so eine ehemalige Boyband, hat er nochmal so Anfang der 90er nochmal so richtig nach vorne gebracht, sodass sie dann im Prinzip fast sogar noch größer wurden, als sie vorher waren. Und sie haben dann auch später dann James, also wenn man den Soundtrack für einen James Bond machen darf, dann ist man ja geadelt. Ja. Das haben Duran geschafft, aber davor brauchten sie die Hilfe von Nile Rodgers und der hat für sie zwei Tracks gemacht, unter anderem natürlich The Reflex und Notorious, und das zeigt auch die Vielseitigkeit, weil das ist so ein ganz anderer Sound, so ein richtig dieser Hammer-Mega-Sound. Hören wir mal kurz rein, hier ist Duran Notorious.

0: Duran Duran hier beim Weekend Starter am Freitagabend. Heute ist alles ein bisschen anders. Heute haben wir einen speziellen Nile Rodgers und ja, der hat natürlich auch den einen oder anderen Welthit produziert.
1: Haben wir eigentlich irgendwas anderes gespielt außer einem Welthit in dieser Stunde?
0: Irgendwie nicht.
1: Der hat einen nach dem anderen produziert. Er ist natürlich in der Songwriter Hall of Fame und wie die Dinger alle heißen, hat er alle Grammys und allen Scheiß hat er natürlich alles gekriegt. Was er nebenbei auch noch gemacht hat, was jetzt hier in dieser Sendung den Rahmen absolut sprengt, würde, ist, er hat auch noch Filmmusik gemacht, ohne Ende. Soup for One ist so ein Blaxploitation-Film, so Ende der, Mitte der 80er schon. Er hat den Game-Soundtrack gemacht von Halo 2, Rush Hour 2, Snow Dogs und ach, wie die ganzen Dinger alle heißen, da kenne ich mich gar nicht aus. Also, der hat dann auch noch die ganze Musik geschrieben
0: Wahnsinn.
1: Für so Gaming-Dinger. Also, unfassbar. Und hat dann sich ein bisschen zurückgenommen. Das lag auch daran, dass 1990 sein Bassist, sein Lieblingsbassist auf einer Japan-Tour, als sie Chick quasi wieder ins Leben gerufen haben, gestorben ist, überraschend. Und daraufhin hat er sich so ein bisschen zurückgezogen, hat dann etwas weniger produziert, ist im Jahr drauf, also weniger produziert für seine Fälle.
0: Ja,
1: nur
0: das
1: so
0: ist ein immer noch
1: oder
0: viel,
1: zwei
0: ja.
1: Sachen gemacht. Ist im Jahr drauf wieder nach Japan gefahren, um im Prinzip nochmal einmal an ihn denken, weil er sagte, das war sein Bassist und er war der Gitarreplayer von Bernard Wright und die beiden waren halt ein kongeniales Duo, also allein die Bassläufe, das ist.
0: Ja.
1: Aber er hat Chick auch wieder ins Leben gerufen, hat Ende der 90er ein neues Album mit Chick gemacht, das hieß Chickism. Das ist auch wirklich richtig gut und dann hat er Undercover lange Zeit produziert und damit spinnen wir den Bogen zur letzten Sendung quasi.
0: So
1: und
0: der Punk.
1: Zwei französische DJs haben ihn quasi gebeten, mach doch was für uns.
0: Ja.
1: Und das haben sie auch nicht ohne Grund gemacht, weil das letzte oder das vorletzte Album von Daft Punk war nicht so der Klopper. Es hat sich nicht so gut verkauft. Es war zwar in den Kritiken gut, aber es war halt nicht so richtig durchschlagend. Und dann haben sie sich Nile Rodgers dazu geholt und der hat gesagt, ja klar, mach ich Tracks mit euch. Was wollt ihr denn? Wollt ihr wieder glücklich werden? Ja klar, mach mal einen Track, get lucky. Und ihr wollt, dass die Leute einfach tanzen zu eurer Musik? Kein Problem. Lose Yourself to Dance. Mit Pharrell Williams an den Vocals und einfach ein Nile Rodgers Song zum Reinfallen und Abtanzen. Hören wir jetzt noch hier Lose Yourself to Dance. Daft Punk, Pharrell Williams und vor allen Dingen Nile Rodgers. Und eins muss ich noch sagen, bevor das Ding hier zu Ende geht. Es gibt eine unfassbar geile Biografie auf Arte, die müsst ihr euch angucken. Da ist der Mann in echt und spielt auch seine Hitmaker. Und guckt euch diesen Auftritt an von Get Lucky bei den Grammys. Gibt's bei YouTube.
0: Das
1: guckt euch das an. Das ist unfassbar. Stevie Wonder, Nile Rodgers und Daft Punk mit Pharrell Williams auf der Bühne. Wahnsinn.
0: Und damit schließen wir das Spezial. Nile Rodgers hier beim Weekend Starter am Freitagabend.

0: Und damit haben wir es kurz nach 23 Uhr.
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0: Jawohl, die letzte Bestellung darf aufgenommen werden. Und was bestellen wir denn mal? Was haben wir denn für eine Bestellung reingekommen? Ich gucke immer ganz kurz. Aha, hier steht ein DJ-Mix vom Mellow Gangster DJ. Das soll natürlich so sein. Wir hören jetzt den Mellow Gangster DJ in the Mix noch eine Stunde lang hier beim Weekend Starter. Viel Spaß damit.

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Das war es auch schon wieder mit dem Weekend Starter für diesen Freitagabend. Schön, dass ihr dabei wart heute in einer, ja, doch sehr kompakten Folge mit mehr Musik einfach mal. Ich hoffe, ihr habt den DJ-Mix gerade genossen. Mein Name ist Martin, ich sage Tschüss, bis zum nächsten Mal.

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0: einen wunderschönen guten Abend, meine Damen und Herren. 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